Leute sich kurz darauf als Löwe. Der Schwerkraft ist ein schriftliches Buch und stärkt es zum Löwen. Kein Stahlwurst hielt seiner Schlagkraft stand. Das war der Tag, da man ihn super will. Doch Menschen schienen nicht empfänglich. Die Pille machte sie eher kränklich. Mit vielen Computern, mächtig und klug, suchte man einen, der sie vertrug. Man brauchte tagelang, bis man ihn endlich fand. Tankwart Stanley Beamish war der Einzige im Land.